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1: Es ist 4 Uhr.
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1: Im Studio Helene Feichtenhofer. Schönen guten Morgen. Offene Geschäfte am Sonntag, das soll zumindest dort, wo viele internationale Gäste unterwegs sind, möglich sein. Die österreichische Hotelvereinigung hat die Diskussion der Sonntagsöffnung wieder losgetreten. Zumal auch die Post mittlerweile Sonntagspakete zustellt. Tourismuszonen mit offenen Geschäften kann sich auch Margarete Kritz-Zwitkowitz vorstellen, die Nachfolgerin von Walter Ruck in der Wiener Wirtschaftskammer. Ein klares Nein kommt einmal mehr von der Gewerkschaft. Die Ratingagentur Moody's bewertet Österreichs Kreditwürdigkeit weiter mit der zweithöchsten Note AA1. Der Ausblick für Österreich bleibe aber herausfordernd. Positiv bewerten die Ökonomen das beschlossene Doppelbudget. Die vorgesehenen Schritte würden aber nicht reichen, um die Schuldenlast zu stabilisieren. Halb Europa kämpft derzeit gegen Waldbrände. Allein in Spanien sind heuer bereits mehr als 283.000 Hektar Land verbrannt. Das ist eine Fläche, die größer ist als Vorarlberg. Auch im Südwesten Frankreich brennt es, genauso wie in Deutschland. Hier kämpft das Bundesland Nordrhein-Westfalen aktuell gegen den größten Waldbrand in der Geschichte des Bundeslands. Niemand hat bei Lotto vergangenen Mittwoch auf die 6 Richtigen getippt. Das war schon die 5. Runde in Folge ohne Sechser. Somit geht's heute bei Lotto 6 aus 45 um einen 5-fach-Jackpot. Im 6er-Gewinnertopf warten rund 5,8 Millionen Euro.
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1: Ein Wechsel der Wetterlage macht sich bemerkbar. Heute Sonntag gibt es weniger Sonne als gestern, teils aber immer noch große Hitze. Regen ist schon am Vormittag in Tirol und Vorarlberg möglich. Schauer und Gewitter werden am Nachmittag dann häufiger. Nach Osten und Süden hin ist es länger sonnig mit Temperaturen bis zu 37 Grad. Am Montag bringt eine Kaltfront dann von Nordwesten her teils kräftige Regenschauer und Gewitter, während es vom Weinviertel bis in die Südsteiermark stellenweise trocken bleibt.
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1: Im Studio Alexander Fekonja. Heute am Sonntag shoppen gehen, das will die neue Chefin der Wirtschaftskammer Wien. Auch die Hotelvereinigung fände eine Ausweitung der Tourismuszonen, in denen Geschäfte am Sonntag öffnen dürfen, sinnvoll. Der Präsident der Hotelvereinigung Walter Veit dazu:
2: Unsere Gäste von den Hotels stehen kopfschüttelnd vor den Geschäften und müssen mit Geld wieder nach Hause fahren, das sie gerne bei uns ausgegeben hätten. Und das gerade in Zeiten, wo jeder Unternehmer und auch unser Staat wirklich jeden Euro braucht.
1: Die zuständige Gewerkschaft ist aber klar gegen Sonntagsöffnungen und sagt, dass auch 97% der Mitarbeiterinnen und Mitarbeiter das genauso sehen. Wien ist auch in Sachen Nachtzüge die Hauptstadt. Von hier aus sind 15 Enddestinationen erreichbar. Damit liegt Wien im Vergleich mit allen EU-Hauptstädten an der Spitze, zeigt eine Analyse des VCÖ. Dahinter folgen Budapest und Bukarest mit jeweils 12 Zielen.

0: 10 EU-Hauptstädte sind übrigens gar nicht ans Nachtzugnetz angebunden. Der VCÖ wünscht sich deswegen einen stärkeren Ausbau. Niederösterreichs Landeshauptfrau Johanna Mikl-Leitner sieht die schlechten Umfragewerte der Bundesregierungsparteien ÖVP, SPÖ und NEOS als Auftrag für Reformen und Kompromissbereitschaft. Es sei höchste Zeit für weitere Impulse für die Wirtschaft. Bei Dürrehilfen für die Landwirtschaft dürfe es aus ihrer Sicht keine Denkverbote geben. Bei der Landtagswahl 2028 will Mikl-Leitner wieder als Spitzenkandidatin antreten. Gut einen Monat nach dem Tod von Rocksängerin Bonnie Tyler haben Fans und Einwohner ihrer walisischen Heimatstadt Mumbles nahe Swansea der Musikerin die letzte Ehre erwiesen. Tausende Menschen waren beim Trauerzug mit dabei. Die Menge hat applaudiert und Tylers Hit Total Eclipse of the Heart gesungen. Fans haben Blumen auf den Leichenwagen geworfen.
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2: Ein Wechsel der Wetterlage macht sich bemerkbar. Heute gibt es weniger Sonne als gestern, heiß wird es aber trotzdem. Regen ist schon am Vormittag in Tirol und vor Adelberg möglich. Schauer und Gewitter werden dann am Nachmittag häufiger. Nach Osten und Süden hin ist es länger sonnig mit Temperaturen bis zu 37 Grad. Am Montag bringt eine Kaltfront dann von Nordwesten her teils kräftigen Regen und Gewitter, während es vom Weinviertel bis in die Südsteiermark stellenweise trocken bleibt.
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5: Ja, ein herzliches Grüß Gott. Als Bürgermeister der Gemeinde Gasen, der Naturparkgemeinde Gasen und des Musidorfes Gasen, darf ich Radio Grün-Weiß herzlich willkommen heißen. Danke, dass du da seid.
6: Das war uns eine Ehre und große Freude, mit dabei gewesen zu sein. Gestern beim 4. Gasener Musikiertag. Unter anderem haben wir ja auch live einen Frühschoppen übertragen mit Peter Rieser. Und einen ausführlichen Nachbericht habe ich für euch in wenigen Augenblicken. Also ganz viele Eindrücke aus Gasen hier bei uns am Sonntag. Schönen guten Morgen und vor allem fröhliches Aufstehen.
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0: Musik, die Bestand hat, die legendären Bee Gees am heutigen Sonntag, so kurz nach 9 hier auf Radio Grünweiß. Und ich habe es vorhin erwähnt, das war wirklich ein Riesenfest der Volksmusik der steirischen Kulinarik, des steirischen Brauchtums gestern, nämlich der Musikiertag in Gasen zum vierten Mal hat der stattgefunden. Das Ortszentrum hat sich in eine ganz große Festbühne verwandelt. Rund 4000 Gäste sind gekommen, ein absoluter Besucherrekord, und gefeiert wurde dann bis spät in die Nacht hinein. Den ganzen Tag über haben mehr als 100 Musikerinnen und Musiker unplugged musiziert. Mit dabei gewesen sind unter anderem die Edelseher, die Hafendorfer, die Gorsteigburm oder auch die Rossfeldmusi und natürlich mittendrin quasi die Gastgeber, die legendären Sturkogler. Fritz Willingshofer erzählt uns über die Anfänge dieses großen Fests.
1: Der Musikhirtag, ich glaube, das ist zum Begriff geworden, weil wir eben vor, heute haben wir es zum vierten Mal, alle zwei Jahre machen wir das. Damals ist die Idee entstanden, wir haben große Feste immer wieder in Gasen gehabt und da haben wir gesagt, irgendein Ersatz müssen wir machen, aber dass wir halt, weil wir nicht mehr aktiv sind, jetzt ist 15 Jahre, dass wir aufgehört haben, dann sind wir auf die Idee gekommen, machen wir ganz was Einfaches, dass wir nur unplugged den ganzen Dorf spielen, und das müsste ja doch gehen. Und das erste Mal haben wir schon über 2000 Leute gehabt, und jetzt ist es ein Wahnsinn. Ja.
0: Ja, ein wahres Phänomen, eben diese Veranstaltung. Auch Bürgermeister Erwin Gruber ist begeistert, dass die Musik aus der Region eben so viele Menschen anzieht.
2: Ja, der Musikhirter ist wirklich ein Phänomen, aber er passt wahnsinnig gut zu uns. Wir sind mittlerweile das Musidorf der Steiermark. Wir feiern den Musikhirter jetzt zum vierten Mal auf der Straße der Musik im wunderschönen Naturpark Almenland. Und bei uns ist Musik einfach ein wahnsinniges Stärkefeld. Wir haben zum Beispiel die größte Dichte an jungen Musikschülern in einer öffentlichen Musikschule. Für unsere 830 Einwohner in Gasen sind 53 Kinder in öffentlichen Musikschulen. Also Musik ist einfach Lebensbegleiter, und wenn man das als junger so richtig einhaucht, dann begleitet man das in guten und in schlechten Tagen.
0: Sagt der Bürgermeister, und der Zusammenhalt in der Gemeinde sei eben wirklich unglaublich. Nur so könne ein Fest wie der Musikhirtag auch zur absoluten Marke werden. Davon begeistert natürlich auch Silvia Carelli, die Bürgermeisterin aus Fischbach und Landtagsabgeordnete.
3: Da sieht man ja, was gelingen kann, wenn ein ganzes Dorf zusammenhält. Also ein kleines Bergdorf wie die Gasen, die ganzen Vereine, alle sind da halt auf die Füße. Zwei Jahre sind schon am Vorbereiten und Werken und bereiten da ein Hochfest, muss man sagen, der Volkskultur, der Volksmusik, da mit ganz vielen Gruppen, mit Handwerk, mit Kulinarik. Ein tolles Wetter heute, also da hat der Herrgott auch noch was beitragen. Da kann man sich nur freuen, da kann man nur mit der Sonne in die Welt streuen heute.
0: Absolut, das war ein Riesenfest, und wir von Radio Grünweiß sind ja auch mit dabei gewesen mit unserem Live-Frühshoppen von Peter Rieser, und auch ich habe mich mit dem Mikrofon unter die Leute gemischt, was für die Gäste des gestrigen Fests so richtig typisch steirisch ist. Das hört ihr gleich nach den Sturnis. Im Dorf spülen halt die Steirer auf.

0: Das ist die grün-weiße Morgenwelle heute am Sonntag mit Mario Freis und einer ausführlichen Nachlese zum gestrigen vierten Musikiertag von Gaasen. Traumwetter hat's gegeben, wir haben schon gehört. Und vor allem so viele Besucherinnen und Besucher wie noch nie zuvor. Rund 4000 Gäste sind da gewesen. Ich habe mich auch mit dem Mikrofon und das Publikum gemischt und wollte mal fragen, was ist eigentlich für euch so ganz typisch Steiermark? Was zeichnet die Steiermark aus? Und der erste, den ich gefragt habe, ja, der war kein Steirer, sondern ein Südtiroler.
1: Kernöl. Mehr Wasser nicht, ich bin ein Südtiroler.
2: Steirisch ist einmal ein festes Dirndl gewohnt und eine feste Lederhosen. Tradition und eine echte Volksmusik.
3: Ja, da gibt es natürlich erst Kernöl, als eigene, und dann ein selber gemachtes Bier vom Mürztalbräu. Das ist typisch steirisch.
4: Also für mich sind Steiermark die besten Musikanten und da ist der Name 1 natürlich die Schnorkugler, weil es gibt nichts Besseres.
5: Ja, der Zusammenhalt. Viel der Zusammenhalt. Die Leute und die Gang.
6: Musik, steirische Musik, Gemütlichkeit und der Zusammenhalt, ja.
7: Mir taugt's, da kannst du das Leben lassen.
8: Und eins meiner Lieblingsplätze ist der Grüne See, da ziehst du mich immer wieder hin.
9: Die Seen zum Beispiel, Radio Grün-Weiß, Gaasen, der Musikiertag zum Beispiel, mit den Stornis, die Lederhosen. Was mir auch noch hinzieht, ist der Grazer Uhrturm, der Schlossberg.
10: Natürlich die lieben Leute in der Steiermark.
0: Also es gibt viele Gründe, um uns Steirerinnen und Steirer zu lieben. Und mit dabei gewesen sind gestern natürlich auch die Hafendorfer. Dazu gleich ein Hinweis, wer vielleicht gestern nicht in Gaasen war, die Hafendorfer kommen wieder. Und zwar heute nach Bad Schlurk und schon am 12. September dann zur Rieseralm in Obdach. Da wird es nämlich die Hafendorfer Almpartie geben, gemeinsam mit dem Radio Grün-Weiß Hörerwandertag. Da wird gewandert und natürlich auch ganz viel musiziert. Und hier sind sie schon mit ihrer Almpartie, die Hafendorfer, um 9.19 Uhr. Guten Morgen!

0: Übrigens mehr fantastische Volksmusik heute ab 10 bzw. ab 11. Ab 11 Uhr zu Gast im Frühschoppen bei Peter Rieser, die Gorsteigburm, und bei mir zu Gast nach 10 bei Aufgespült wird aus Niederösterreich, die jungen Waldensteiner. Und so geht's hier weiter in der Morgenweile am Sonntag, nämlich Johnny Logan mit It Is What It Is. In ganz genau 90 Sekunden legt auch schon los.
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0: Schönen guten Morgen.

Musik, mehr Abwechslung für euren heutigen Sonntagvormittag. Und gleich ist André Brunner-Fruhmann an der Reihe mit unseren Entertainment-Nachrichten der Woche. Unter anderem Thema München Beats. Zuvor noch Earth, Wind and Fire und Ace of Base.

0: Ein Klassiker, der bis heute jede Tanzfläche in Bewegung bringt. Earth, Wind and Fire.
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2: Vielen Dank für Ihren Besuch im Valley Forge Automotive Center. Hat sich schon einer von den Kollegen bedient?
3: Wow, Sie sind echt groß.
2: Das ist gut, oder?
3: Ja.
2: Hör ich gern.
3: Geht's auch schnell?
2: Nicht zu schnell.
3: Nicht?
4: Diese Woche startet die dritte Staffel von Tires bei Netflix. Im Mittelpunkt der Comedy-Serie steht ein heruntergekommener Reifen- und Autoshop, in dem der Chef und sein Cousin versuchen, den Laden irgendwie am Laufen zu halten.
5: Ja, ich werde 5 oder 6 Bierchen zwischen.
6: 5 oder 6?
5: 7 oder 8. Gute Idee.
6: Du wirst abstürzen.
5: Vermutlich werde ich auf der Arbeit abstürzen.
6: Shame.
5: Von mir aus auch 2 oder 3.
6: 2 oder 3.
5: Deal.
4: 12 neue Folgen gibt's ab sofort bei Netflix. Fans von Cringe-Comedy-Serien wie The Office sollten Tires auf jeden Fall auch ausprobieren.
7: Wie ist denn das so, die Menge zum Tanzen zu bringen?
8: Du musst die Menge lesen können. Du treibst die Masse. Die Masse treibt dich.
4: In der ZDF-Mediathek startet gerade die neue Miniserie München Beats und verbindet Familiendrama und Musikgeschichte miteinander. Im Zentrum steht Linda, die vom Dorf kommt und in München Techno-DJ werden will.
9: Ich will Musik machen. Ich werde DJ.
10: Linda, jetzt langt's.
11: Willst du Tee?
9: Papa, ich ersticke hier.
4: Daneben gibt's auch noch die Geschichte von Lindas Vater, der seinen Arbeitsplatz verliert. München Beats gibt's gratis in der ZDF-Mediathek zu sehen. Beim Dreh der Polizeiserie The Rookie in Los Angeles ist es zu einem bizarren Zwischenfall gekommen. Ein unwissender Passant hat die Raubszene für echt gehalten und hat sich auf den Darsteller des Diebes gestürzt und ihn in den Würgegriff genommen.
12: Wie war das?
4: Der Schauspieler Russell Sams hat zuerst noch geglaubt, dass ein Stuntman kurzfristig die Choreo geändert hat und hat zunächst sogar noch mitgespielt.
13: Heilige Scheiße.
4: Erst als er seine falsche Gummiwaffe hergezeigt hat, hat der Passant dann losgelassen. Der Beruf des Schauspielers ist also doch nicht ganz so ohne.
14: Ich sehe dich zum ersten Mal hier. Bist du ein Tourist?
15: Ich bin von hier, hab aber woanders studiert. Naja, ich hab das Studium geschmissen.
14: Lecker, clever und voller Bindungsängste. Du bist ja ein Traumtyp.
4: Und die Macher von Queer as Folk liefern ein neues Projekt bei HBO Max. In Tiptoe kippt die Stimmung in einem ruhigen Vorort in Manchester, als zwei Nachbarn aneinander geraten. Alan Cumming und David Morrissey sind großartig in den Hauptrollen und machen Tiptoe bei HBO Max zu einem richtig gelungenen Vorstadt-Thriller. 3 Folgen gibt's schon, jede Woche erscheint eine neue Episode. Viel Spaß beim Fernsehen, Streamen und Kaufen. André Brunner-Fuhrmann, Unterhaltungsredaktion.
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0: Und jetzt wieder mit Musik für alle Schlagerfans. Hier ist Maite Kelly im nächsten Jahr auch in der Grazer Stadthalle zu Gast. Und jetzt hier mit Jetzt oder Nie. Guten Morgen.

0: Wenn sich Stoßstange an Stoßstange reiht, dann hilft vielleicht ein bisschen Musik, auch wenn man im Stau steht. Gleich euch das Martin Port.
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0: Angenehmen Sonntag.

Solltet ihr euren Urlaub noch vor euch haben, dann hoffe ich doch sehr, dass ihr auch staufrei anreisen könnt. Das waren 3 Stunden grün-weiße Morgenwelle heute an diesem Sonntag, dem 16. August. In wenigen Augenblicken um 10 die neuesten Nachrichten von Alexander Feconia präsentiert. Unter anderem geht es da auch um einen tragischen Busunfall in Ungarn. Und danach, wie schon angekündigt, viel Volksmusik, viel volkstümliche Musik. Ab 11 Uhr zu Gast bei Peter Rieser im Frühschoppen sind die Gorsteigburm und ich habe gleich die Johann Waldensteiner da bei Aufgespült wird. Weiterhin einen fröhlichen und angenehmen Sonntag. Natürlich mit Radio Grün-Weiß.

0: jeden Haushalt, muss man sagen, was ein bisschen Gaudi sein muss. Lieber Manuel, dir natürlich alles Gute auf der Suche für die richtige Gras. Ja, ich hoffe, dass das bald einmal hört. Wünsche euch noch einen schönen Sonntag, Burschen. Danke, dass du da warst und komm's gut heim.
1: Danke.
2: Danke für dich.
0: Ihr liebe Hörerinnen und Hörer von Radio Grün-Weiß, auch für mich ist es schon Zeit, Danke zu sagen. Danke, dass du dabei warst beim Frühschoppen hier auf Radio Grün-Weiß. Wir hören uns ja wieder am Donnerstag, wenn es heißt, die Murzmuggel-Gaudi, die Peter Riese-Show von 19 bis 20 Uhr oder spätestens nächsten Sonntag wieder von 11 bis 12 Uhr. Bis dahin wünsche ich euch einen schönen Sonntag, einen guten Appetit, pfiat euch und servus, sagt euer Peter Riese.

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1: Im Studio Alexander Fekonja. Wer gerne mit dem Nachtzug reist, ist in Österreichs Bundeshauptstadt an der richtigen Adresse. Wien ist nämlich auch die Nachtzughauptstadt der EU, zeigt eine aktuelle Analyse des Verkehrsclub Österreich. Ganz im Gegensatz zu manch anderer Hauptstadt in der Union, Michael Schäder.
2: 15 Enddestinationen mit nächtlichen Verbindungen sind von Wien aus erreichbar und damit liegt die Bundeshauptstadt an der EU-Spitze. 13 der 15 Wiener Ziele werden sogar täglich angefahren, darunter Amsterdam, Berlin, Hamburg, Warschau und Zürich. Hinter Wien folgen Bukarest und Budapest mit jeweils 12 Zielen. Insgesamt sind aber nur 17 der 27 EU-Hauptstädte überhaupt mit Nachtzügen erreichbar. 10 haben gar keine Verbindung, kritisiert der VCÖ, der EU vorwirft, den internationalen Bahnausbau jahrzehntelang vernachlässigt zu haben.
1: Der Aufholbedarf sei groß, heißt es vom Verkehrsclub, denn Bahnreisen seien allein in Österreich so gefragt wie nie. Im Vorjahr wurden laut Statistik Austria rund 4,1 Millionen Urlaubsreisen mit der Bahn unternommen, so viele wie noch nie. In Neukirchen am Großvenediger im Salzburger Pinzgau ist gestern ein Gleitschirmflieger abgestürzt. Der 67-jährige Ire ist voll gegen einen Baum geprallt. Der Rettungshubschrauber hat den schwerverletzten Mann ins Krankenhaus gebracht. Warum er abgestürzt ist, ist nicht bekannt. Bei einem Unfall mit einem Reisebus sind in Ungarn in der vergangenen Nacht 12 Menschen ums Leben gekommen. Mindestens 10 weitere wurden schwer verletzt. Der Bus mit polnischem Kennzeichen ist auf der Autobahn M3 von der Fahrbahn abgekommen, in einen Graben gefahren und umgekippt. Der Fahrer dürfte eingeschlafen sein. An Bord waren 57 Menschen. In der Fußball-Bundesliga bleibt der LASK Tabellenführer. Die Linzer haben gestern Ried mit 4:1 geschlagen. Erster Verfolger ist Sturm Graz nach einem 1:0 gegen Altach. Austria Lustenau hat den WRC mit 2:1 geschlagen. Heute spielt Harzberg gegen die Austria, WSG Tirol gegen Salzburg und Rapid gegen den GAK.
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0: Und die große Hitze findet schon langsam ihr Ende. Heute wird es nochmal ordentlich warm, aber nicht mehr ganz ungetrübt. In der Obersteiermark zeigt sich die Sonne jetzt nur noch zeitweise. Da ziehen jetzt schon viele Wolken durch und es bilden sich am Nachmittag Regenschauer und Gewitter. Im Süden der Steiermark, da hält heute der sonnige Eindruck. Da gibt es noch Badewetter und strahlenden Himmel. In Schauer und Gewitternähe kann der Wind recht gut auffrischen. Das heißt, da gehen auch die Temperaturen zurück. Ansonsten liegen diese weiterhin bei hochsommerlichen 27 bis 34 Grad. Das schauen wir uns gleich mal näher an. Beim Friedenskirch Eichel letzter Zeit 24 Grad, genauso wie im Arboretum Zeltweg. Am Jakominiplatz Graz ordentlich warm noch mit 29 Grad und auch bei euch zu Hause in Berneck an der Mur hat es noch 28 Grad. Schauen wir gleich mal auf die kommende Woche, morgen Montag. Eine Kaltfront beendet da die große Hitzewelle. Die Wolken überwiegen morgen, die Sonne, die macht Pause und kommt uns dazwischendurch besuchen. In der Obersteiermark, da regnet schon von in der Früh weg. Da kann der Regen auch teilweise kräftig ausfallen. Stellenweise kommen auch Gewitter dazu. Und in den südlichen Landesteilen, da bleibt es auch morgen größtenteils noch trocken. Die Temperaturen, die liegen zwischen 22 und 30 Grad.
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0: Um 12 Uhr und 4 Minuten und da ist wieder einiges los auf den steirischen Straßen. Der Rückreiseverkehr am Wochenende startet da wieder. Auf der B320 der Innstallstraße Richtung Lietzen, da geht's tiefer ran, da staut's im Baustellenbereich in Schladming. Hier solltet ihr 10 Minuten mehr einplanen, dann seid ihr auf der sicheren Seite. Und geblitzt wird in Graz auf der Kirchbacher Straße bei der Brücke gegenüber der Magna. Dankeschön an unseren Verkehrsreporter Ewald für eure Verkehrsinfos. Da sind wir gerne da und 038 42 43 und dreimal die 0 mit der Durchfall 43. Damit wünsche ich weiterhin eine gute und vor allem eine sichere Fahrt.
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0: Mahlzeit. Ja, schön, dass wir zum Essen wieder die Lieblingsmusik servieren dürfen und freut mich, dass wir ein bisschen Zeit gemeinsam verbringen. Am heutigen Sonntag, heute ist übrigens auch der Welttag der Bratwurst, wie passend, wenn man auch die letzten Sonnenstrahlen da jetzt ausnutzt heute und nochmal den Griller anwirft. Ja, und wir servieren die Lieblingsmusik dazu bis 15 Uhr, da erreicht ihr uns unter 038 42 43 dreimal die 0 mit der Durchwahl 43. Die Wunschbox wartet auf eure Stimmen mit derselben Nummer unter Durchfall 44. Für die flinken Finger, wer lieber eine E-Mail schreibt, da gibt es natürlich die E-Mail-Adresse musikwunsch@gruen-weiß.at und eine Sprachnachricht könnt ihr mir gerne hinterlassen via WhatsApp unter 0664 22 22 99 4. Jetzt geht's aber los mit euren Wünschen.
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DJ Herzbeat und Sonja Liebing mit dem Maybe, der Start ins Wunschradio. Auf Radio Grün-Weiß bei uns am Sonntag. Ja, und wenn das Essen schon dampfend vor euch steht, der Griller vielleicht schon, ja, das Feuer angeheizt hat und ihr vielleicht noch ein bisschen Raum und Zeit habt für eure Lieblingsmusik, die spielen wir gerne. Da begleiten wir euch auch durch die Mittagszeit. Carina ist jetzt hier an der Reihe. In Obdach ist sie zu Hause und sie möchte gerne mit DJ Etsy und Tirol ihre ganze Familie grüßen lassen.

0: Das ist durch die Decke gegangen. Diesen Sommer vor allem DJ Ötzis Tirol mit der quasi ja, chartbedingten Neuauflage. Und wir hören jetzt gemeinsam rein in die Wunschbox. Die freut sich natürlich auch heute am Sonntag auf eure Stimmen.
1: Ja, grüß Gott, da spricht die Monika aus Bruck. Ich möchte gerne meine Freundin in Knittelfeld, die Erika, liebe Grüße schicken. Und von Andi Borg bitte Fern der Heimat. Danke vielmals. Schönen

0: Fern von daheim, Andy Borg. Fern von daheim ist Christian jetzt nicht. Der ist bei mir in der Leitung. Ein herzliches Hallo, Christian. Du rufst aus dem schönen Admont an.
1: Nein, hallo Nina. Vorerst. Ich bin aus Altenmarkt.
0: Okay, aus Altenmarkt.
1: Aber ist in der Nähe.
0: Hartmut. Ja, voll schön. Christian, wie hast du bis jetzt den Sonntag gestaltet? Hast du noch ein bisschen die Sonne genossen?
1: Ja, wir haben ein bisschen die Sonne genossen, im Garten ein bisschen, sage ich mal, ausgespannt, dann ausreichend Mittagessen und jetzt Nachmittag dann ein wenig chillen, sagen wir mal so. Und da hören wir meistens Wunschradio, Radio Grün-Weiß.
0: Das freut uns natürlich. Zum Chillen begleiten wir euch natürlich gerne, aber du schickst deine Grüße jetzt nach Eisenerz.
1: Genau. Ich möchte meinen Musikkollegen, einen von meinen Musikkollegen in Werna, in Lechner, schöne Grüße ausrichten. Und er hat mir mal gesagt, er hat einmal ein Musikstück geschrieben, das was ich heute am Sonntag gerne grüßen möchte. Und wir spielen auch in einem Trio miteinander. Und ich wünsche uns für die kommende nächste Saison oder sagen wir mal so, für die nächsten Spielereien alles Gute, dass wir immer viel Auftritte haben und dass es uns immer gut geht.
0: Das wünsche ich euch auch. Wo sieht man euch denn das nächste Mal live?
1: Wir spielen in Aigen im Ennstal beim Feuerwehrfest.
0: Das ist schön. Das Feuerwehrfest bei den Einsatzorganisationen, ja, da heißt es natürlich unbedingt dabei sein und sie unterstützen. Christian, dann schicke ich dir jetzt typischen Eisenerz zu dir und zu Werner und wünsche euch noch einen schönen, chilligen Sonntag.
1: Ja, danke dir auch, Nina.
0: Dankeschön.
1: Alles Gute,
0: schönen
1: Sonntag.
0: Baba, tschüss.

0: Typisch Eisenherz und Heimkämmern. Wenn auch ihr gerade nach Hause kommt, unterwegs seid oder das Mittagessen genießt, wir begleiten euch natürlich gerne musikalisch. Und nicht nur das, wir spielen bis 15 Uhr eure Lieblingsmusik. Und da bin ich natürlich jetzt für euch am Telefon unter 038 42 43 dreimal die 0 mit der Durchwahl 43.
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Und nach dem Hüftschwung von Hey Macarena und Nico Christoforic gehen die besten Grüße jetzt raus von Doris aus dem schönen Waldviertel. Und zwar an alle ihre Freunde und alle Bekannten, ja, die sie kennen. Jetzt gibt's auch einen ganz besonderen Gruß. Jackson ist ab Mittwoch unterwegs, und zwar beruflich nach Finnland. Er bleibt dort ja mindestens 4 oder 5 Wochen. Seine Mama hat mich angerufen, wünscht ihm alles Gute, und er soll wieder gesund nach Hause kommen.

0: Madonna, die Powerfrau kommt für die Powerfrau, hat Louis gesagt, als er mich angerufen hat. Er schickt ganz liebe Grüße an seine große liebe Dagmar. Sie sind im Bereich von Liezen zu Hause. Und ich habe jetzt eine große Überraschung für Irma. Sie ist jetzt bei mir in der Leitung. Ein herzliches Hallo, liebe Irma.
1: Ja.
0: Alles Gute zum Geburtstag. Ich habe nämlich erfahren von Ihren Lieben, dass Sie heute einen runden Geburtstag feiern und da wünschen wir alles Liebe und Gute.
1: Dankeschön, danke.
0: Sehr, sehr gerne. Sie sind heute wahrscheinlich schon überrascht worden von Ihrer Familie. Was haben Sie schon geplant heute? Was haben Sie schon gemacht mit Ihnen?
1: Ja, wir tun jetzt speisen, essen, alle miteinander.
0: Ein gutes Geburtstagsessen.
1: Ja, genau.
0: Und da gehört vielleicht ein bisschen mitgeschunkelt auch, oder?
1: Ja, genau, freilich wohl.
0: Ja, für Sie sind jetzt die Kasselroter Spatzen bereit, gell?
1: Ja, super.
0: Herzschlag für Herzschlag und wir wünschen vom gesamten Team und alle Ihre Lieben, Ihre ganze Familie und alle, die jetzt mit Ihnen am Tisch sitzen.
1: Dankeschön,
0: alles Gute zum Geburtstag.
1: Danke.
0: Gerne. Alles Liebe.
1: Danke.

0: Geburtstag. Überraschung am heutigen Sonntag, wenn auch ihr ein Geburtstagskind zu Hause habt oder jemanden, der in der Ferne ist, dem ihr gerne etwas übermitteln möchtet, die lieben Grüße zum Beispiel, dass ihr an ihn oder sie denkt, dann nix wie her damit, für das sind wir da im Wunschradio auf Radio Grün-Weiß. Da freue ich mich auch über eure Stimme via WhatsApp unter 0664 22 22 99 4. Und da haben wir noch ein Geburtstagskind an der Reihe. Sonja und Thomas haben wir hier geschrieben. Und zwar Wolfgang feiert Geburtstag. Und zwar, eigentlich hat er am 5. August schon Geburtstag gehabt. Aber da wird jetzt dann nachgefeiert. Und da kommen die besten Grüße hin. Und zwar mit Melissa Naschenweng und ich stehe auf Bergbauernburm.
1: Hallo liebe Zuhörer von Radio Grün-Weiß. Ich bin's, die Melissa Naschenweng. Und mein nächster Titel soll euch das Wochenende verschönern.

0: Steht er nicht auf Bergbau und Burm. Melissa Naschenmeng bei uns im Wunschradio auf Radio Grün-Weiß am heutigen Sonntag. Jetzt kommt ein Song, da haben wir gleich zweimal jemanden, der das hören möchte. Erstmal eine Sprachnachricht in der Wunschbox, da hören wir gemeinsam rein.
1: Hallo liebe Nina, ich bin der Markus aus Zöldweg und ich hätte gern, wenn es geht, Hallo kleine Maus für meine Frau, die Doris, zum Hochzeitstag, was wir gehabt haben am 13. Schönen Sonntag noch.
0: Voll lieb, ja, da wünsche ich natürlich auch einen wunderschönen Hochzeitstag. Das heißt heute auch nachzufeiern, ein bisschen am Sonntag. Und auch Konstantin hätte gerne Hallo kleine Maus.
2: Hallo, da ist der Konstantin, ich komme aus der Feier und ich wünsche mir es jetzt. Von dir drauf ging er Hallo kleine Maus.

Ja, die Liebe, die darf immer einziehen hier bei uns im Wunschradio auf Radio Grün-Weiß. Schönen Sonntag. Ich hoffe, den genießt ihr alle in vollen Zügen. Und für die Motivation oder für die gute Stimmung, da sind wir gerne da bis 15 Uhr. Auch Bianca hätte gern ihren Lieblingssong heute gehört. Sie ist in Kapfenberg zu Hause und schickt liebe Grüße an alle mit Caro Fuchs.

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1: Caro Fuchs und Auf im Kopf. Sie hat auch eine Erfolgsgeschichte hingelegt. Da freue ich mich auch immer, wenn wir sie hier spielen dürfen im Wunschradio auf Radio Grönweiß, die Steirerin Caro Fuchs. Wir bleiben jetzt aber in der Steiermark und kommen zu Ida. Sie wohnt in den Leoben und sie bekommt heute die besten Grüße geschickt von ihrer Schwester Heidi aus Knittelfeld und natürlich von ihrer ganzen Familie mit den Balltauern.

0: Baldauer. Immer wieder geht die Sonne auf hier bei uns im Wunschradio auf Radio Grün-Weiß. Und da sind wir noch da. Ganze 2 Stunden für eure Lieblingsmusik. Und natürlich auch erreichbar via WhatsApp unter 0664 22 22 99 4.
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Die Wildscheiben von Michael Russ und das Wunschradio, das findet heute natürlich auch am Sonntag noch bis 15 Uhr statt. Ja, da sind wir glücklich, dass wir ein bisschen Zeit mit euch verbringen können und euch mit der Lieblingsmusik den Tag versüßen. Und da bleiben wir natürlich auch hier am Telefon unter 038 42 43 3 mal die 0.

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1: Im Studio Alexander Fekonja. Die Trockenheit sorgt weiter für zahlreiche Waldbrände. Melanie Wenig, sowohl bei uns in Österreich als auch im Ausland haben die Feuerwehren weiter zu tun.
2: Beim Großbrand im Föhrenwald in St. Igitten am Steinfeld in Niederösterreich hat sich die Lage zwar weiter entspannt, ein endgültiges Brandaus wird aber noch ein paar Tage dauern. Über 830 Feuerwehrmitglieder waren dort im Einsatz, rund 64 Hektar sind betroffen. Im Burgenland ist bei einem Waldbrand zwischen Neudörfel und Pötsching ein Kriegsrelikt explodiert. Verletzt wurde dabei aber niemand. Weitere Waldbrände hat es auch in Salzburg, Vorarlberg und der Steiermark gegeben. In Tirol hat es heuer bereits doppelt so viele Waldbrände gegeben als im Vorjahr.
1: Auch international kämpfen die Einsatzkräfte gegen die Flammen. In Italien mussten wegen eines Waldbrands in Friaul ganze Ortsteile evakuiert werden. Auch in Belgien und Griechenland brennt es weiter. Nach einem Femizidversuch im Bezirk Ried im Innkreis ist der Verdächtige seit heute in U-Haft. Der 37-Jährige soll seine 30-jährige Ex-Freundin mit einem Messer mehrmals gestochen und schwer verletzt haben. Der zur Tatzeit stark alkoholisierte Mann hat sich laut Staatsanwaltschaft weitgehend geständig gezeigt. Die Frau wird in einem Krankenhaus in Linz behandelt. Lebensgefahr besteht nicht. In die Villa von Signa-Pleitier René Benko in Igls ist gestern eingebrochen worden, berichtet die Tiroler Tageszeitung. Gestohlen wurde aber laut Polizei nach aktuellem Stand nichts. Die Spurensicherung läuft. Erst im Juli hatten Unbekannte bereits versucht einzudringen und dabei eine rund 200 Kilogramm schwere Skulptur aus dem Garten mitgenommen. Gleich zweimal ist an diesem Wochenende ein E-Scooter-Fahrer vor der Polizei geflüchtet. In Klagenfurt hat ein 15-Jähriger in der vergangenen Nacht bei der Flucht einen Polizisten gerammt. Beide wurden leicht verletzt. In Wien ist ein 26-Jähriger gestern Abend in Simmering bei einer Fluchtfahrt in ein Polizeiauto gekracht und hat sich schwer verletzt. Beide Lenker werden angezeigt.
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3: Und da schauen wir gleich mal auf den heutigen Abend. Heute war der Tag ein bisschen durchwachsen. Teilweise haben wir da schon ein paar Regentropfen spüren können jetzt auf unserer Haut. Der Tag, der klingt meist aber trocken und doch recht sonnig aus. Stellenweise gehen, so wie in der Obersteiermark am Abend, aber noch Regenschauer nieder. Da können auch teils kräftige Gewitter mit dabei sein. Und auch über Nacht können einzelne Schauer durchziehen. Also wieder zweigeteilt. In der Obersteiermark ist es nass, trocken und teilweise auch noch etwas sonnig ist es im Süden. Die Temperaturen sinken in der Nacht auf 20 bis 14 Grad. Aktuell messen wir noch 26 Grad in der Kornmesserstadt Bruck an der Mur. 29 sind zwar der Kirchenhalle Hitzendorf. In St. Stephanop-Leoben hat es zurzeit 25 Grad und 22 hat es noch am Grünen See in Dragös. Eine Kaltfront beendet morgen die Hitzewelle. Die Wolken überwiegen, zwischendurch lässt sich zwar die Sonne blicken. In der Obersteiermark sind aber nicht so viele Chancen. Da ist es schon von in der Früh weg nass durch Regenschauer. Teilweise sind da auch Gewitter mit dabei. Und es kann auch viel Regen in kurzer Zeit auf uns zukommen. Im Süden des Landes, da bleibt stellenweise trocken. Da sind nur einzelne Schauer mit dabei. Da können wir auch noch ein paar Sonnenstrahlen uns auf den Bauch scheinen lassen. Und die Temperaturen sind somit auch geteilt. Von Nord nach Süd erreichen sie 22 bis 30 Grad.
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3: Um 16 Uhr und 4 Minuten und da ist wieder einiges los heute Nachmittag auf den steirischen Straßen. Auf der B320 der Enstallstraße in Richtung Lietzen, da staut es noch immer im Baustellenbereich in Schladming. 10 Minuten braucht ihr hier länger. Auf der A9 Pürn-Autobahn Richtung Linz, auch da ist der Verkehr zähflüssig zwischen Wildon und Schwarzelsee. Hier ist am besten, ihr plant 15 Minuten mehr ein. Auf der B97 der Murauer Straße Richtung Murau, auch hier staut es. Und zwar zwischen Bredlitz und Murau. Hier braucht ihr insgesamt 20 Minuten länger. Außerdem wird heute geblitzt auf der B74 der Sulmtalstraße in beide Richtungen vor Heimschuh in der S-Kurve und auf der A2 Südautobahn. Auch hier in beide Richtungen bei Ilz von der Brücke runter. Wir bedanken uns bei unseren Verkehrsreportern Silvia und David für eure Verkehrsinfos.

0: sind wir gerne da. Via WhatsApp unter 0664 22 22 99 4. Damit wünsche ich weiterhin eine gute und vor allem eine sichere Fahrt.
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0: Und ich sage ein herzliches Hallo, wunderschönen Nachmittag. Und da gibt es wieder viel Information und gute Musik für euch fürs Wochenende. Wir werden in Kürze von einer Band sprechen, die die Musikgeschichte wesentlich geprägt hat. So hören Sie sich an.
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0: Oh wow, aus den 60er Jahren war das Yesterday, die Beatles. Was das mit dieser Stunde zu tun hat, ja, mit dem heutigen Tag hat es was zu tun. Ganz genau mit dem 16. August. Ja, denn genau heute, vor 64 Jahren, sind die Beatles zur Band geworden. Mehr dazu gleich bei mir. Jetzt geht's aber mit einem musikalischen Dreierpack rein in die Stunde mit DLC, Edmonds und Billy Idol.
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0: Waterfalls, TLC. Ja, die Wasserfälle haben jetzt auch die Kleinen. Wenn wir dann hinausgehen in den Regen, ist auch wieder schön, so ein Sommerregen. Das kann doch was. Noch besser ist es, wenn wir uns heute den Tag genauer anschauen, und zwar den 16. August. Was ist denn da in der Vergangenheit alles passiert? Ja, wesentliche Dinge, die uns da bis heute noch begleiten. Mehr dazu von Marlene Baumgartner.
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2: Ich wünsche euch einen entspannten Sonntag. Wir schauen jetzt, was am 16. August in der Geschichte so alles Interessantes passiert ist. 64 Jahre ist es heute her, da sind die Beatles zu der Band geworden, die wir kennen und lieben. Denn am 16. August 1962 hat die Band ihren damaligen Drummer Pete Best gefeuert. Wer an seine Stelle getreten ist, das ist natürlich allseits bekannt. Niemand Geringeres als Ringo Starr.
3: I was always ready to play.
2: Wenn ihr mich fragt, ist der Song Dancing Queen der absolute Klassiker auf der Tanzfläche. Und vor genau 50 Jahren, da haben ABBA den Hit veröffentlicht. Immer noch absolut zeitlos.
4: Now, ladies and gentlemen, Elvis Presley.
2: Wir denken heute an den King of Rock'n'Roll. Elvis Presley ist heute vor genau 49 Jahren verstorben. Bis zu seinem Tod hat der King mehr als 1100 Konzerte gegeben. Und auch Aretha Franklin, auch bekannt als Queen of Soul, ist heute vor 8 Jahren verstorben. Vor allem ihr Nummer 1 Hit Respect aus dem Jahr 1967 ist und bleibt ein wahrer Klassiker der Soul-Musik. Geburtstag feiert heute Schauspieler Steve Carell. Ihr kennt ihn sicherlich unter anderem aus der Sitcom The Office, bei uns auch bekannt unter Das Büro.
5: Leute, ihr sollt nur wissen, dass ich mit dieser Entscheidung nichts zu tun habe. Ab sofort sieht es folgendermaßen aus. Wir können nicht mehr miteinander befreundet sein. Und alle Unterhaltungen, die wir führen, dürfen nur noch etwas mit der Arbeit zu tun haben. Und es wird auch keine Comedy-Einlagen mehr von mir geben.
2: Steve Carell wird heute 64 Jahre alt. Gratulieren können wir heute auch der Sängerin und Moderatorin Viktoria Swarovski. Sie wird heute 33 Jahre alt. Aus der Sportwelt gibt's ebenfalls ein Geburtstagskind, der italienische Tennisspieler Jannik Sinner, der ja aktuell auch die Weltrangliste der Herren anführt, wird heute 25 Jahre alt. Und 68 Jahre alt wird heute niemand Geringeres als Weltstar Madonna. In den 80ern ist sie mit Hits wie Like a Virgin, Material Girl, La Isla Bonita oder Like a Prayer ja absolut durchgestartet. Und mit etwa 400 Millionen verkauften Tonträgern ist Madonna die kommerziell erfolgreichste Sängerin der Welt.
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0: Und da kommen wir zu einem One-Hit-Wonder der neuen deutschen Welle. Markus ist jetzt dran mit Ich will Spaß aus dem Jahr 1982. Das Kuriose daran ist, und zwar dieser Song ist entstanden nach einem Bankkonzert. Da hat sich Markus nämlich mit einem Musikproduzenten angefreundet. Und in seinem Jugendzimmer ist genau dieser Hit entstanden.

Ich will Spaß, ja. Am Sonntag passt doch dieser Song aus dem Jahr 1981, die neue deutsche Welle. Und bei uns wird's auf alle Fälle sportlich. Der Ball darf wieder rollen. Der Ball, der die Welt bedeutet, der Fußball nämlich. Und das war gestern ein spannendes Spiel. Volzberg hat da zwar die Nase vorn gehabt, aber das Kämpfen, ja, das hat nichts gebracht für den Gewinn. Denn dem ASK Volzberg gelingt auch im zweiten Heimspiel der neuen Saison kein Sieg. Und in der dritten Runde der Admiral zweiten Liga haben sich die Steirer mit einem durlosen Remis gegen Schwarz-Weiß Bregenz begnügen müssen. Was denn da genau los war, hört ihr gleich nach Paradiso hier bei uns.

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0: Paradiso und Bailando. Auch ein Sommerhit hier bei uns. Im Feelgood-Wochenende und da wird sportlich. Gemeinsam Sport machen wir jetzt am Fußballplatz, und zwar beim Match ASK Voitsberg gegen Schwarz-Weiß Bregenz. In der Admiral 2. Liga war Schwarz-Weiß Bregenz gestern Abend zu Gast beim ASK Voitsberg. Nach einer ausgeglichenen ersten Spielhälfte hat es viele Zweikämpfe, aber wenig Torchancen gegeben. Voitsberg war in der Hälfte zwar die bessere Mannschaft, ist aber zwingend nicht zu den entscheidenden Torchancen gekommen. Dazu ASK Voitsberg-Spieler Pablo Jager.
1: Grundsätzlich jetzt in Summe kann man schon zufrieden sein. Erste Halbzeit war ein bisschen zu wenig, vor allem defensiv, also Pressing hat nicht ganz funktioniert. Dann haben wir in der Halbzeit umgestellt und ich finde, dass wir dann viel besser waren, mehr Ballbesitzphasen gehabt haben und zielstrebiger in der Offensive waren. Und ja, in Summe ist, glaube ich, das Unentschieden gerecht, aber Sieg wäre schon drin gewesen dann am Schluss.
0: Ob man in manchen Situationen noch zu unentschlossen war, sagt Paolo Jager.
1: Es ist halt schwer, weil in der Regionalliga ist halt ganz anderes Tempo drin und das ist, ich glaube, einige Spieler müssen sich noch dran gewöhnen, aber ja, zielstrebiger müssen wir auf jeden Fall werden in der Offensive, aber ich bin guter Dinge, dass wir das von Trainingswoche zu Trainingswoche besser hinkriegen.
0: Damit ist Voitsberg mit einem 0:0 unentschieden gegen Bregenz vom Feld gegangen. Trainer Philipp Zulechner spricht dennoch von einer eher schwierigen Begegnung.
2: Ich glaube, gleich die ersten 10 Minuten ganz gut reingestartet sind, haben uns dann aber immer weiter reindrücken lassen und sie waren spielerisch sehr stark, das hat man gemerkt, haben dann eigentlich die körperliche Arbeit übernehmen müssen, die wir eigentlich nicht übernehmen wollten im Heimstadion. Zweite Halbzeit, finde ich, waren wir die drückende Mannschaft, da ist nicht mehr viel von ihnen gekommen. Ja, mit ein bisschen Glück geht irgendwie einer rein, aber im letzten Drittel haben wir zu wenig Lösungen gefunden. Man muss aber ihnen auch ein Kompliment aussprechen. Sie haben das auch gut verteidigt.
0: Ganz unzufrieden war Voitsberg-Trainer Philipp Zulechner aber nicht.
2: Ich glaube einfach, dass man ein bisschen abgebrühter mehr Kontakte annehmen kann, vor allem wenn man im 16er ist. Wenn ich sehe, der Gegner rennt nur in meinen Körper, dann, ja, dann lasse ich mich halt einmal fallen, weil, wie gesagt, es gibt kein VAR. Und ab und zu muss man mal ein bisschen abgefuchster sein. Ja, ich glaube, es wäre halt einfach mehr drin gewesen aufgrund der zweiten Halbzeit. Und erste Halbzeit, glaube ich, sehr Chancen haben von beiden Seiten, von uns noch ein bisschen schlechter, zu wenig Energie. Und zweite Halbzeit bin ich aber dann sehr zufrieden.
0: In der Gesamtwertung in der 2. Liga, Admiral 2. Liga, liegt ASK Voitsberg allerdings auf Rang 6 und Schwarz-Weiß Bregenz auf Rang 11.
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0: Euerschau auf die Sonnenseiten vom Leben. Wolfgang Ambros und die Weltmeister. Ja, so klingen wir für euch im Feel-Good-Wochenende. Und Feel-Good hat es auch gestern geheißen beim Musikiertag in Gaasen. Das Who is Who der Volksmusikszene hat sich hier die Klinke in die Hand gegeben, sozusagen. Ja, mit dabei waren alles Unplugged-Musiker, die Elseer, die Hafendorfer, die Rosfeld-Musi, die Gorssteigburm und viele mehr. Und wir waren natürlich für euch mit dabei. Mehr dazu hört ihr gleich bei uns.
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0: Eros Ramazzotti verbreitet hier einen Hauch Italien. Und das bringt uns jetzt von einer Tradition in die andere, nämlich zu unserer. Da hat gestern das Musedorf Garsen wirklich zahlreiche Besucher angelockt. Bei Traumwetter hat das Musedorf Garsen bereits zum 4. Garsener Musikiertag eingeladen. Das Ortszentrum hat sich dabei in eine große Festbühne mit Volksmusik, Brauchtum und regionaler Kulinarik verwandelt. Und rund 4000 Gäste sind gekommen und haben bis spät in die Nacht hinein gefeiert. Den ganzen Tag haben mehr als 120 Musikerinnen und Musiker unplugged musiziert. Das ist doch was Feines. Mit dabei gewesen sind unter anderem die Edelseher, die Hafendorfer, die Rossfeldmusi oder auch die Gorssteigburm. Und natürlich mittendrin die legendären Storkogler. Was ist eigentlich Fritz Willingshofer typisch Steirisches?
1: Typisch steirisch, ich glaube, dass die Leute einfach gemütlich sind. Die Leute haben noch was getan mit der Natur. Die schätzen das zum Großteil, also wirklich, muss ich sagen. Und auch das Brauchtum und die Musik, ne? die Unterhaltung. Das, die Musik ist, wenn man sie genau annimmt, die ist überall. Die ist vom Begräbnis, das ist, wenn es lustig sein, wenn es zum Feiern ist. Die Musik braucht man, ob es die Musik ist oder die, ist wurscht. Aber da geht es halt um die Volksmusik.
0: Die Musik braucht man, da hat er absolut recht, Fritz Willingshofer. Auch zahlreiche Gäste aus der Politik haben das Fest besucht. Und zwar darunter Landeshauptmann-Stellvertreterin Manuela Kohm und Landtagsabgeordnete Silvia Carelli, zugleich Bürgermeisterin von Fischbach.
2: Das mache ich irrsinnig gerne, weil die Sturne sind ein Wahrzeichen der Steiermark. Man kennt sie überall. Sie haben die Steiermark nach außen getragen mit ganz, ganz vielen tollen Liedern. Und man sieht, wie viele Leute sie begeistern können. Die Bude ist treten voll.
3: Da sieht man ja, was gelingen kann, wenn ein ganzes Dorf zusammenhält. Also ein kleines Bergdorf wie die Garsen, die ganzen Vereine, alle sind da halt auf die Füße. Zwei Jahre sind schon am Vorbereiten und Werken und bereiten da ein Hochfest, muss man sagen, der Volkskultur, der Volksmusik, da mit ganz vielen Gruppen, mit Handwerk, mit Kulinarik. Ein tolles Wetter heute, also da hat der Herrgott auch noch was beitragen. Da kann man sich nur freuen, da kann man nur mit der Sonne in die Welt streuen heute.
0: Voll schön. Den krönenden Abschluss hat es gestern mit einer Verlosung von Preisen im Wert von 11.000 Euro gegeben. Und alle Musikanten haben dann noch einmal gemeinsam aufgespielt. Darunter auch die Hafendorfer. Und die kommen jetzt mit steirisch gesungen, gsteirisch gespielt.

Die Haufendorfer steirisch gesungen, steirisch gespült. Das sieht man wieder, was wir alles bewerkstelligen können. Wir Menschen, da in einer kleinen Gemeinde ein Fest der Ultimative auf die Beine zu stellen. Zusammenhalt, ja, aber eins haben unsere Tiere voraus. Oder glaubt ihr, könntet ihr jeden Tag die Wohnung komplett ausräumen und am Abend dann wieder komplett neu einrichten oder einräumen? In der Tierwelt gibt es so jemanden, der macht das. Welches Tier das sein könnte, das hört ihr gleich. Jetzt haben wir noch Wellerman vorher ein bisschen, ja, für die Motivation für den Sonntagnachmittag.

0: mit Wellerman. Und da kommen wir jetzt zu einer Tierart, ja, die jeden Tag ihr Haus komplett neu macht. Mehr dazu von Karin Feidler.
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2: Habt ihr gewusst, dass manche Spinnen ihr eigenes Netz jeden Morgen auffressen und am Abend ein neues bauen? Was im ersten Moment ziemlich ungewöhnlich klingt, ist in Wahrheit ein ausgeklügeltes Recyclingprogramm der Natur. Viele Spinnen, darunter auch die bekannte Gartenkreuzspinne, verspeisen ihr altes Netz tatsächlich regelmäßig. Der Grund ist ganz einfach: Ein Spinnennetz entsteht aus wertvollem Eiweiß. Indem die Spinne die Fäden frisst, gewinnt sie die wichtigen Bausteine zurück und kann daraus später wieder frische Spinnenseide herstellen. So geht kaum etwas verloren. Außerdem ist ein Netz nach einem Tag oft voller Staub, Pollen und Insektenreste. Die klebrigen Fäden verlieren mit der Zeit ihre Wirkung, sodass sich der Bau eines neuen Netzes mehr lohnt als eine Reparatur. Das Erstaunliche dabei: Für ein neues Netz braucht eine Spinne meist nur 30 bis 60 Minuten. Trotzdem entsteht jedes Mal ein kleines Meisterwerk. Hauchdünn, unglaublich elastisch und gleichzeitig so stabil, dass es Beute sicher festhält.
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0: Falcon, der Kommissar Austropop pur. Das darf natürlich auch nicht fehlen hier bei uns in der Playlist im Feel Good Wochenende. R.E.M. wartet da noch auf uns, bevor wir wieder die Nachrichten, die informativen Nachrichten hören um Punkt 17 Uhr. 1992 ist da genau im September die erste Single des gefeierten Albums Automatic for the People erschienen. Da drauf war auch ein Song, nämlich Drive. Also ein Song der 90er Jahre und der wartet jetzt auf uns.
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0: Vertreter wünschen sich schon lange strengere Regeln gegen solche gekauften oder unfairen Bewertungen. Als Vorbild gilt oft Italien. Dort gibt es bereits ein Gesetz, das genau festlegt, wer überhaupt eine Bewertung schreiben darf. Nämlich nur Personen, die die Leistung auch wirklich in Anspruch genommen haben.
1: Die Firmen in Deutschland haben ihre Investitionen in den USA im ersten Halbjahr um fast 2/3 zurückgeschraubt. Das zeigt eine neue Studie des Instituts der deutschen Wirtschaft. Vor allem wegen der wirtschaftlich unsicheren Lage seit US-Präsident Trumps zweiter Amtszeit. Auch österreichische Firmen haben ihre US-Investitionen im Vorjahr leicht gedrosselt, investieren aber weiterhin deutlich mehr in den USA als umgekehrt. Ein Pfandflaschensammler ist gestern am Bahnhof in Wien-Liesing von einem durchfahrenden Schnellzug erfasst und getötet worden. Der 45-Jährige war unbefugt auf dem Gleisbett unterwegs, um Pfandgut zu sammeln und dürfte den Zug dabei übersehen haben. Der Lokführer konnte nicht mehr rechtzeitig bremsen. Der Mann ist noch an Ort und Stelle gestorben. In der Fußball-Bundesliga starten in Kürze die ersten beiden Sonntagsspiele. Die WSG Tirol empfängt zu Hause RB Salzburg. Austria Wien spielt auswärts gegen Hartberg. Um 19 Uhr ist dann Anklick bei der Partie Rapid gegen den GAK. Der LASK hat seine Tabellenführung gestern ja ausgebaut mit einem 4:1-Sieg gegen Ried. Erster Verfolger ist Sturm Graz nach einem 1:0 gegen Altach. Austria Lustenau hat den WAC mit 2:1 geschlagen.
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3: Da sind jetzt viele Wolken unterwegs in der Steiermark. Vor allem in der Obersteiermark klingt der Tag mit Regenschauern aus und teils kräftigen Gewittern. Im Süden der Steiermark, da haben wir noch die Chance auf ein paar Sonnenstrahlen am Abend, kurz vor dem Untergehen. Aber auch in der Nacht können einzelne Schauer überall durchziehen. Die Temperaturen sinken auf 20 bis 14 Grad. Und da sind wir jetzt auch schon etwas kühler unterwegs. Überall, wo jetzt Regen und Schauer sind, ist es auch etwas windiger. 22 Grad sind es vor dem Kupferschaubergwerk Radmer, genauso wie im Pilgerpark St. Barbara im Mürztal. 27 noch vor dem Technischen Eisenbahnmuseum Lippoch. Da hat es noch ordentlich gerade. Und am Pfarrplatz in Obdach hat es 22 Grad. Morgen am Montag bleibt es auf alle Fälle kühler. Eine Kaltfront beendet jetzt die Hitze. Die Wolken überwiegen morgen. Zwischendurch lässt sich die Sonne mal blicken, aber am ehesten wieder im Süden der Steiermark. In der Obersteiermark beginnt schon am Vormittag zu regnen. Teilweise können da auch Gewitter mit dabei sein. Im Süden, da ist es allgemein freundlicher und bleibt größtenteils trocken. Die Temperaturen sind deswegen auch sehr unterschiedlich. Von Nord nach Süd liegen sie zwischen 22 und 30 Grad.
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3: Um 17 Uhr und genau 3 Minuten. Und da ist noch immer ordentlich was los auf den steirischen Straßen. Unbedingt Zeit einpacken, wenn ihr unterwegs seid. Auf der A9 Pürnautobahn Richtung Linz. Der Blabutschtündel ist gesperrt wegen eines Unfalls. Da hat es gekracht. Hier werdet ihr über das Stadtgebiet Graz umgeleitet. Auch da geht's zäh voran. Auf der A2 Südautobahn Richtung Wien. Es staut zwischen Bad St. Leonhard und Steinberg wegen der Fahrbahnverengung. 30 Minuten braucht ihr hier länger. Auf der A9 Bürnautobahn Richtung Linz. Auch hier geht es zäh voran zwischen Wildron und Schwarzelsee. 10 Minuten verliert ihr hier. Und auf der B320 der Enstallstraße Richtung Lietzen. Auch hier staut es im Baustellenbereich in Schladming. Der Zeitverlust beträgt hier auch 10 Minuten. Für eure Verkehrsinfos bin ich gerne am Telefon unter 038 42 43 und dreimal die 0. Damit wünsche ich weiterhin, wo es geht, eine gute Fahrt.
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3: Einen wunderschönen Nachmittag. Ja, die Hitze, die große Hitzewelle hat jetzt einmal ein abruptes Ende, beziehungsweise hier bei uns in der Obersteiermark beginnt es schon jetzt. Da hat es ja wesentlich abgekühlt von 30 Grad, da sind wir jetzt nur mal auf 20 unterwegs. Ja, ein bisschen soll es ja noch zurückkommen, ein bisschen werden die Temperaturen noch steigen, aber jetzt nicht mal in den nächsten beiden Tagen. Da haben wir ja was mitgemacht. Was hilft gegen die Hitze? Viel trinken, wenig bewegen. Ja, also eigentlich das, was ich eh am liebsten tue. Aber wenn das nicht hilft, es gibt jetzt eine tolle Lösung der TU Graz. Die hat nämlich, die Experten haben da eine Lösung gegen Hitze in der Stadt entwickelt. Sehr spannend, mehr dazu gleich nach einem musikalischen Dreierpack. Und da packen wir aus Genesis, alle Achtung und Giovanni Zarella. Schönen Nachmittag.
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0: Genesis mit People Age bei uns im Feelgood-Wochenende. So kann sich das Sonntag doch hören lassen. Ja, ich will ja nicht sagen, dass es diesen Sommer heiß war. Aber wenn ich mit dem Käsebrötchen von der Küche ins Wohnzimmer gegangen bin, war das schon automatisch überbacken. Jetzt hat die Hitze ja mal eine kurze Pause, aber an unseren steirischen Unis wird ja immer fleißig geforscht und die nächste Hitze kommt ganz bestimmt. Und da kommt jetzt Neues von der TU Graz. Dort haben Forschende nämlich eine richtig tolle Lösung gegen Hitze in der Stadt entwickelt. Marlene Baumgartner, du weißt mehr darüber.
1: Also das Institut für Architektur und Medien der TU Graz hat vor kurzem eine energieeffiziente Lösung gegen Hitzeinseln in der Stadt vorgestellt. Hintergrund sind natürlich die immer häufiger werdenden Hitzewellen, die wir diesen Sommer ja ordentlich spüren. Konkret geht es dabei jetzt um Würfel aus Keramik und die kommen aus dem 3D-Drucker.
0: Spannend. Die sollen irgendwann dann also Gebäude oder auch öffentliche Plätze kühlen. Mich würde nur eins interessieren, Marlene, wie das Ganze überhaupt funktioniert.
1: Im Grunde ganz einfach. Die Keramikwürfel sind besonders porös und saugen Wasser auf. Wenn das Wasser an der Oberfläche verdunstet, wird der Umgebung Wärme entzogen und dadurch wird dann die Luft kühler. Ganz ohne Klimaanlage und mit deutlich weniger Energie. In einem Test der TU Graz haben die Forschenden direkt beim Würfel sogar eine Abkühlung von knapp 7 Grad gemessen.
0: Boah, 7 Grad? Ja, das ist echt spannend. Das finde ich sehr, sehr interessant, dass man da auch nicht vorher schon drauf gekommen ist. Voll fein. Wasser kommt da quasi rein und die Keramikwand übernimmt den Rest.
1: Genau, und wer die Kühlwirkung selbst einmal erleben möchte, kann das sogar tun. Am Campus Neue Technik der TU Graz steht eine 2x2 Meter große Demonstrationswand. Dort kann man die Kühlung tatsächlich am eigenen Leib spüren.
0: Richtig fein. Ich finde das eine coole Idee aus der Steiermark. Echt Gratulation an die Forschenden. Und vielleicht sorgt diese Keramikwand ja irgendwann dafür, dass uns die Sommerhitze ein bisschen weniger zu schaffen macht.
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0: Das schöne Ossiersee. Just another day in der Sohn am See, Ossia Hartbradler. Hier haben sie uns unterhalten im Feel Good Wochenende. Und da geht wieder der schnelle Ball vonstatten bei uns, Thema Fußball. Und zwar schauen wir jetzt zur dritten Runde der Admiralliga. Und da ist der KSV 1919 gegen Wacker Innsbruck angetreten. Ja, die Falken haben da leider einige Federn lassen müssen. Mehr dazu hört ihr hier bei uns.
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0: die Weltstimme von Freddie Mercury, Queen, Don't Stop Me Now. Und nicht zu stoppen waren in diesem Fall auch die Spieler von Wacker Innsbruck. Und damit sind wir schon beim Thema Fußball. Die KSV 1919 hatte in der dritten Runde der Admiral zweite Liga den Tiroler Aufstiegskandidaten Wacker Innsbruck zu Gast. Kapfenberg hat nach annehmbarer erster Spielhälfte und einer mäßigen zweiten Spielhälfte gegen die Tiroler mit 0:1 das Nachsehen. Wacker Innsbruck-Spieler Raphael Galler zum knappen Erfolg seiner Mannschaft.
1: War ein extrem intensives Spiel, von beiden Seiten intensiv geführt. Ich denke, dass wir um die Spur besser waren auf die zweiten Bälle und auch noch bis zum Tor in der zweiten Halbzeit. Da haben wir mehr Bälle nach dem Mittelfeld gewonnen, da haben wir ein bisschen mehr die Kontrolle gekriegt und dann auch mal mit einem schön ausgespielten Angriff 1-0 machen können. Und am Ende wird es nachher natürlich noch einmal eine Schlacht, aber wir haben alles reingehauen.
0: Kapfenberg hat in der zweiten Halbzeit mit viel Pech gegen Innsbruck 0:1 verloren. Ben Häuser zur Heimniederlage.
2: Es war ein ausgeglichenes Spiel, mehr oder weniger. Wir hatten auch unsere Chancen, die auch. Am Ende verlieren wir jetzt leider wieder das Spiel. Aber wir müssen einfach weiter Kopf hochhalten, weiter spielen. Wir haben vielleicht einfach ein bisschen Pech in manchen Situationen, meiner Meinung nach. Und ich denke, dass wir Spiel pro Spiel dazulernen und dann immer weiter diese Fehler abschalten können.
0: Hängende Köpfe hat es beim KSV nach der dritten Niederlage in Serie gegeben. KSV-Co-Trainer Mario Grigic ist auf Erklärungssuche.
3: Erst jetzt ein sehr gutes Spiel, wo man es in den Griff legen muss. 1-0 in Führung geben bei den Chancen, was wir haben, ganz klar. Die müssen wir machen, wie gesagt, wenn wir kein Tor schießen, dann können wir kein Spiel gewinnen, auch nicht. Aber die Bereitschaft, die Einstellung für das heutige Spiel war die ganze Spielzeit eigentlich da. Am zweiten Halbzeit stehen wir wieder da mit einem 0-1.
0: Jetzt heißt es, einmal die Köpfe nicht in den Sand zu stecken und versuchen, so schnell wie möglich zu der alten Stärke zurückzufinden.
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0: Sonntag. Sonntagabend, das ist immer diese Zeit, wo man denkt, neue Woche, neues Glück, das haben wir auf alle Fälle. Denn es ist wieder einiges los in der Steiermark. Marlene Baumgartner weiß, wo was los ist.
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2: Morgen um 19 Uhr gibt es wieder einen Kunstkino-Montag im Cineplex Leoben. Gezeigt wird der Film Eine stürmische Affäre. Weitere Infos gibt es auf cineplex.at. Von Dienstag bis Freitag lädt die Stadtbücherei Weiz zum großen Bücherflohmarkt. Rund 2500 Medien warten darauf, entdeckt zu werden, zum kleinen Preis von 1 bis 2 Euro pro Stück. Einfach während der Öffnungszeiten vorbeikommen, schmökern und neue Lieblingsbücher finden. Am Mittwoch um 17 Uhr steigt in der Burggasse in Bruck an der Mur wieder der Schrittwoch. Diesmal steht kostenlos ein Flamenco-Tanz mit Las Hermanas auf dem Programm. Bei Schlechtwetter wird in die Altstadtgalerie ausgewichen. Und ebenfalls am Mittwoch um 19 Uhr verwandelt sich der Dorfplatz in Ramsau am Dachstein bei den Schladming Dachstein Nights in eine Open-Air-Bühne. Die Grams und die Band Brother sorgen mit Live-Musik für einen stimmungsvollen Sommerabend. Und was auch immer ihr noch so vorhabt, wir wünschen ganz viel Spaß dabei und gute Unterhaltung.
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0: Dessert. Mit der Live-Version wird's Wasser. Und wir schauen jetzt zu einem Hit. Ja, der hat wirklich Geschichte geschrieben. Und zwar reden wir jetzt von Lou Bega. Ladies and Gentlemen, this is Mambo Number 5. Das kennen wir doch jeder, diese Textzeile. Ja, und er hat 1999 Popgeschichte geschrieben mit seinem internationalen Mega-Erfolg. Der gebürtige Münchner, der mit bürgerlichen Namen David Lou Bega heißt, wurde damals quasi über Nacht zum Weltstar. Und der Erfolg war riesig. Der Song hat weltweit die Charts gestürmt und hat den Münchner zum internationalen Star gemacht. Doch so ein großer Hit kann auch zur Herausforderung werden, wie wir schon von Falco wissen. Denn egal, was Lou Bega später veröffentlicht hat, für viele ist er der Mann mit Mambo Number 5 geblieben. Auf seinem größten Hit ausgeruht hat er sich nicht. Er hat immer wieder neue Musik veröffentlicht und ist seinem lockeren Gute-Laune-Stil treu geblieben. Den ganz großen Hype von damals hatte er aber nie mehr erreicht. Musikalisch aktiv ist er aber trotzdem geblieben. Der Sänger ist ja verheiratet, Vater einer Tochter und lebt heute mit seiner Familie in Berlin. Und auch wenn es nach den großen Charterfolgen ruhiger um ihn geworden ist, hat der Kultstar der Musik nie den Rücken gekehrt. Bis heute steht er regelmäßig auf der Bühne und ist besonders bei 90er-Partys, Festivals und Retro-Events gefragt. Und dieser Song, der läuft noch immer auf vielen Partys.
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0: Bonus-Punkt. 100 Punkte für alle, die alle Namen noch aufzählen haben können von Lubega. Vielleicht können wir jetzt auch alle Platzierungen aufzählen, denn jetzt geht es wieder um das Hit-Voting auf Radio Grün-Weiß. Jeden Samstag um 19 Uhr wird es ja bei uns spannend. Karin Feiler und Marc Ehrengroß präsentieren eure Lieblingshits der Woche. Nachdem Karin aber urlauben darf, ist Patricia Scheuchenstuhl eingesprungen. Das war aber nicht das einzige Comeback dieser Woche.
1: Ja, Kerstin Ott hat sich nämlich dank eurer Votes mit 1000 Mal Nein nach über einem Monat wieder Platz 1 gesichert.

0: Andreas Gabalier und Pietro Basile landen mit Una Canzone per te wieder auf Platz 2 und Rian schafft's mit La Terrassa wieder auf den dritten Platz.
1: Und natürlich gibt's auch wieder drei neue Hit-Tipps, die auf eure Herzerl hoffen. Sonja Liebing zum Beispiel mit

0: Frischen Austropop gibt's auch von Robert Kerschbaumer. Er ist mit Steh auf neu im Hitvoting mit dabei.
1: Und auch Andrea Berg schickt einen neuen Song ins Rennen. Das kann uns keiner nehmen, ist unser dritter Hit-Tipp.

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3: Und als kleinen Vorgeschmack, damit ihr auch nicht vergesst, eure Herzzahlen zu vergeben. Ab morgen Montag kommt jetzt nochmal die Neuvorstellung. Der dritte Hit-Tipp von Andrea Berg. Das kann uns keiner nehmen.

0: Von der Neuvorstellung in unserem Radio Grün-Weiß Hitvoting, Andrea Berg war das, das kann uns keiner nehmen. Kommen wir jetzt zu einem richtigen Oldie, der aber auch immer wieder fein zu hören ist. Manfred Mann, und zwar aus den Ende 60er Jahren, ist dieser Hit, der uns jetzt erwartet.
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0: Guter alter Rock'n'Roll, Manfred Mann und The Mighty Quinn, kurz vor 18 Uhr bei uns auf Radio Grün-Weiß. Da kommt ihr natürlich wieder bestens rein in den Sonntagabend. Im Studio ist heute Alexander Fikonia.
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1: Im Studio Alexander Fekonja. Schwerer Unfall in der vergangenen Nacht in Ungarn. Ein Reisebus aus Polen ist auf der Autobahn M3 von der Fahrbahn abgekommen, in einen Graben gefahren und umgekippt. An Bord war eine polnische Pilgergruppe auf dem Rückweg aus Bosnien und Herzegowina. Der Fahrer dürfte eingeschlafen sein. Von den 59 Menschen an Bord sind 12 ums Leben gekommen. Mindestens 10 weitere wurden schwer verletzt. In Graz ist in der vergangenen Nacht eine 35-jährige Frau am Schlossberg abgestürzt und hat sich schwer verletzt. Die Frau ist von einem Plateau auf der steilen Westseite des Schlossbergs gestürzt, nachdem ihr plötzlich schwarz vor den Augen geworden war. Sie ist von Feuerwehr, Rotem Kreuz und Notarzt versorgt und ins LKH Graz gebracht worden. Nach der Festnahme eines

0: Bei 4- und 5-fach Jackpot verhält sich das ziemlich die Waage. Da werden 50% Quick-Tipps und 50% Normalschein-Tipps abgegeben. Und je höher der Jackpot steigt, desto größer wird auch der Quick-Tipp-Anteil. Also bei diesen wirklich hohen Jackpots werden etwa 2/3 aller Tipps bei Quick-Tipp gespielt.
1: Im 6er Gewinntopf warten heute rund 5,8 Millionen Euro. Annahmeschluss ist um 19 Uhr.
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3: Stellenweise gehen da heute am Abend noch einige Regenschauer und teils kräftige Gewitter nieder, vor allem in der Obersteiermark. Nach Süden zu, da können wir noch den einen oder anderen Sonnenstrahl erspähen, aber da sind auch viele Wolken unterwegs. In der Nacht bleibt es dann meist trocken und die Temperaturen sinken auf 20 bis 14 Grad. Aktuell messen wir noch 20 Grad in Ramsau am Dachstein. Am Gemeindeplatz Weißkirchen sind es 23 Grad, 26 Grad am Erlebnisweg Lassnitzhöhe und 22 vor dem Hochschwabmuseum in Törl. Morgen am Montag kommt sie, die Kaltfront. Die Wolken überwiegen morgen in der Steiermark. Zwischendurch kann zwar die Sonne rauskommen, aber in der Obersteiermark ist sie ein seltener Gast. Da regnet es von in der Früh weg, da kann auch teilweise viel Regen zusammenkommen und stellenweise können auch Gewitter mit dabei sein. Einen sonnigen Eindruck macht der Süden, aber auch da gibt es viele Wolken zu vermelden und die Temperaturen können unterschiedlich nicht sein. Die liegen von Nord nach Süd zwischen 22 und 30 Grad.
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3: Um 18 Uhr und 3 Minuten und da komme ich mit guten Meldungen. Ja, da ist nichts mehr los auf den steirischen Straßen. Das heißt, ihr kommt überall gut und störungsfrei voran. Ich wünsche somit weiterhin eine gute Fahrt. Kommt gut durch den Sonntagabend.
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1: Im Studio Alexander Fekonja. Wer gerne mit dem Nachtzug reist, ist in Österreichs Bundeshauptstadt an der richtigen Adresse. Wien ist nämlich auch die Nachtzughauptstadt der EU, zeigt eine aktuelle Analyse des Verkehrsclub Österreich. Ganz im Gegensatz zu manch anderer Hauptstadt in der Union, Michael Schäder.
2: 15 Enddestinationen mit nächtlichen Verbindungen sind von Wien aus erreichbar und damit liegt die Bundeshauptstadt an der EU-Spitze. 13 der 15 Wiener Ziele werden sogar täglich angefahren, darunter Amsterdam, Berlin, Hamburg, Warschau und Zürich. Hinter Wien folgen Bukarest und Budapest mit jeweils 12 Zielen. Insgesamt sind aber nur 17 der 27 EU-Hauptstädte überhaupt mit Nachtzügen erreichbar. 10 haben gar keine Verbindung, kritisiert der VCÖ, der EU vorwirft, den internationalen Bahnausbau jahrzehntelang vernachlässigt zu haben.
1: Der Aufholbedarf sei groß, heißt es vom Verkehrsclub, denn Bahnreisen seien allein in Österreich so gefragt wie nie. Im Vorjahr wurden laut Statistik Austria rund 4,1 Millionen Urlaubsreisen mit der Bahn unternommen, so viele wie noch nie. Beim Waldbrand in St. Egiden am Steinfeld in Niederösterreich entspannt sich die Lage immer mehr. Ein endgültiges Brandaus wird aber wohl noch einige Tage dauern. Vorgestern ist der Brand ausgebrochen. Über 830 Feuerwehrmitglieder waren im Einsatz. 64 Hektar waren betroffen.

0: Eine Ausbildung beim Bundesheer und lassen sich dafür medizinisch testen. Im Vorjahr haben rund 450 Frauen den Gesundheitscheck der Eignungsprüfung absolviert. Vor 6 Jahren waren es noch etwa 180. Frauen unterliegen nicht der Wehrpflicht, können sich aber freiwillig für eine Ausbildung beim Heer melden.
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0: Heiß geht der Tag heute vor allem im Süden und Osten zu Ende. Am Abend und in der Nacht ziehen aber vor allem in den Alpen weiter kräftige Gewitter durch. Morgen zieht dann eine Kaltfront über das Land mit ebenfalls zahlreichen, teils kräftigen Regenschauern und Gewittern, vor allem an der Alpen-Nordseite. Die Temperaturen sinken deutlich auf 18 bis 28 Grad. Im Osten und Süden sind noch bis zu 30 Grad möglich.
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1: Im Studio Alexander Fekonja. Fake-Bewertungen im Internet, also wenn ein Restaurant oder Hotel unfair schlecht bewertet wird, obwohl das gar nicht stimmt, ist das ein großes Problem für viele Gastro- und Tourismusbetriebe. Melanie Wenig, die Betriebe bekommen jetzt aber Hilfe vom Staat.
2: Das Tourismusministerium hat jetzt eine Broschüre veröffentlicht, die betroffenen Betrieben zeigt, was sie in so einem Fall tun können. Zusätzlich gibt es ab morgen eine eigene Hotline im Ministerium. Dort können Unternehmen anrufen und sich beraten lassen, wenn sie von falschen Bewertungen betroffen sind. Viele Branchenvertreter wünschen sich schon lange strengere Regeln gegen solche gekauften oder unfairen Bewertungen. Als Vorbild gilt oft Italien. Dort gibt es bereits ein Gesetz, das genau festlegt, wer überhaupt eine Bewertung schreiben darf, nämlich nur Personen, die die Leistung auch wirklich in Anspruch genommen haben.
1: Nach einem Femizidversuch im Bezirk Ried im Innkreis ist der Verdächtige seit heute in U-Haft. Der 37-Jährige soll seine 30-jährige Ex-Freundin mit einem Messer mehrmals gestochen und schwer verletzt haben. Der zur Tatzeit stark alkoholisierte Mann hat sich laut Staatsanwaltschaft weitgehend geständig gezeigt. Die Frau wird in einem Krankenhaus in Linz behandelt. Lebensgefahr besteht nicht. In die Villa von Signa-Pleitier René Benko in Igls ist gestern eingebrochen worden, berichtet die Tiroler Tageszeitung. Gestohlen wurde aber laut Polizei nach aktuellem Stand nichts. Die Spurensicherung läuft. Erst im Juli hatten Unbekannte bereits versucht einzudringen und dabei eine rund 200 Kilogramm schwere Skulptur aus dem Garten mitgenommen. Aus einem Museum in der sizilianischen Stadt Messina sind in der Nacht auf heute mehrere bedeutende Kunstwerke gestohlen worden. Unbekannte sind in die Ausstellungsräume eingedrungen und haben drei Werke des sizilianischen Malers Antonello da Messina mitgenommen. Außerdem haben die Täter eine beidseitig bemalte Tafel.

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1: Im Studio Alexander Fekonja. Fake-Bewertungen im Internet, also wenn ein Restaurant oder Hotel unfair schlecht bewertet wird, obwohl das gar nicht stimmt, ist das ein großes Problem für viele Gastro- und Tourismusbetriebe. Melanie Wenig, die Betriebe bekommen jetzt aber Hilfe vom Staat.
2: Das Tourismusministerium hat jetzt eine Broschüre veröffentlicht, die betroffenen Betrieben zeigt, was sie in so einem Fall tun können. Zusätzlich gibt es ab morgen eine eigene Hotline im Ministerium. Dort können Unternehmen anrufen und sich beraten lassen, wenn sie von falschen Bewertungen betroffen sind. Viele Branchenvertreter wünschen sich schon lange strengere Regeln gegen solche gekauften oder unfairen Bewertungen. Als Vorbild gilt oft Italien. Dort gibt es bereits ein Gesetz, das genau festlegt, wer überhaupt eine Bewertung schreiben darf, nämlich nur Personen, die die Leistung auch wirklich in Anspruch genommen haben.
1: Nach einem Femizidversuch im Bezirk Ried im Innkreis ist der Verdächtige seit heute in U-Haft. Der 37-Jährige soll seine 30-jährige Ex-Freundin mit einem Messer mehrmals gestochen und schwer verletzt haben. Der zur Tatzeit stark alkoholisierte Mann hat sich laut Staatsanwaltschaft weitgehend geständig gezeigt. Die Frau wird in einem Krankenhaus in Linz behandelt. Lebensgefahr besteht nicht. In die Villa von Signer Pleitier René Benko in Igls ist gestern eingebrochen worden, berichtet die Tiroler Tageszeitung. Gestohlen wurde aber laut Polizei nach aktuellem Stand nichts. Die Spurensicherung läuft. Erst im Juli hatten Unbekannte bereits versucht einzudringen und dabei eine rund 200 Kilogramm schwere Skulptur aus dem Garten mitgenommen. Aus einem Museum in der sizilianischen Stadt Messina sind in der Nacht auf heute mehrere bedeutende Kunstwerke gestohlen worden. Unbekannte sind in die Ausstellungsräume eingedrungen und haben drei Werke des sizilianischen Malers Antonello da Messina mitgenommen. Außerdem haben die Täter eine beidseitig bemalte Tafel mit einer Darstellung der Madonna und des Christus gestohlen.
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1: Es ist 23 Uhr.
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1: Es ist 2 Uhr.
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